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2: AIDA Time. Es ist 3 Uhr.
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1: AIDA Time. Es ist 4 Uhr.
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3: AIDA Time. Es ist 5 Uhr.
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1: AIDA Time. Es ist 6 Uhr.
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2: Mit Arne Waag, schönen guten Morgen und schon ist Mittwoch, ne? Sag mal, soll euer Wochenende nicht auch schon morgen anfangen? Ich habe hier noch 2 Tickets für das Glücksgefühle-Festival auf dem Hockenheimring. Wie ihr die noch last minute bekommt, einfach dranbleiben, sag ich euch gleich. Jetzt erstmal wach werden, ne? Mit Ed Sheeran und Martin Garrix. Repeat it. Geht doch bestens los mit dem Tag. 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

0: Wie super, der Mittwoch geht los mit Olivia Dean. Schönen guten Morgen mit AIDA Radio, euer Urlaubsradio. Ach ja, morgen, wer feiert mit? 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
1: Ja, hallo an das AIDA-Radio-Team. 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

0: doll auf das Glücksgefühl-Festival ja, sehr, sehr, sehr doll freuen. 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
1: Heute mit der Frage, wusstet ihr, dass Teneriffa die größte der 7 Kanareninseln ist? Und das mit knapp 2034 Quadratkilometern. Das ist übrigens größer als Hamburg und Berlin zusammen. Und dazu kommt auch noch der höchste Berg Spaniens. Der ist ja auch auf Teneriffa. Der Teide mit 3715 Metern. Also ganz schön viel Insel für einen großartigen Urlaub. Wenn ihr auch Lust habt auf Teneriffa zum Beispiel, mit AIDA Cosma kommt ihr direkt dahin. Ach, die Kanaren. Immer toll. Wir reisen jetzt zusammen erstmal in den Mittwoch zusammen mit Rihanna. Kommt gut hoch mit AIDA Radio, euer Urlaubsradio.
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4: Mit Arne Waag, schönen guten Morgen, gute Nachricht, die beiden Tickets für das Glücksgefühle Festival, präsentiert von AIDA, sind noch da. Morgen geht's los auf dem Hockenheimring. Wenn ihr noch mit dabei sein wollt, schickt ganz, ganz flott eine WhatsApp-Sprachnachricht an die 0151 55 und 3x19 und sagt uns, warum ihr auf diesem großartigen Festival nicht fehlen dürft. Ach ja, eine fehlt auf jeden Fall nicht. Unsere Freundin Leonie. Sie ist am Freitag auf der größten Bühne am Hockenheimring. Wir feiern jetzt schon mit ihr los. Don't worry, gutes Motto. Das gilt auch bei uns. 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

0: Ja, von Tears for Fears geht's los mit dem Mittwoch. AIDA Radio ist hier, euer Urlaubsradio. Ach, habe ich euch schon erzählt, auf wen ich ganz besonders neidisch bin diese Tage, und ihr werdet es auch sein. Auf alle, die seit gut einer Woche an Bord von AIDA Diva sind, gestartet in Warnemünde, dann ging's rüber nach Reykjavik und jetzt gibt's gerade 2 Seetage auf dem Weg nach Kanada. Hier, diese Nachricht habe ich gerade bekommen.
1: Hallo, liebes AIDA Radio. 3 wundervolle Seetage liegen hinter uns. Der Atlantik hat es sehr gut mit uns gemeint, denn wir hatten kaum Wellengang. Vom Schiff aus haben wir sogar Delfine gesehen, die die AIDA Diva ein Stück begleitet haben. Und wir hatten großes Glück, Polarlichter zu sehen. Ein absolut magischer Moment für uns alle. Ganz viele liebe Grüße vom Atlantik von Denise, Isabelle und Florian.
0: Ach, wie toll. Ganz viel Spaß in Kanada. Gleich kommt ihr im Hafen von St. John's an und schon in einer Woche kommt ihr in New York City an. Ach, was für eine sensationelle Reise. Da träumen wir uns doch alle zusammen ans Pooldeck.

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1: Michaela aus Berlin, du willst mit dabei sein an Bord von AIDA Perla, oder?
2: Genau, so sieht das aus.
1: Ich sehe schon gleich, bei dir geht gleich die Sonne auf, oder?
2: Definitiv.
1: Du hättest auch Zeit ab dem 31. Oktober?
2: Ja, zur Not würde ich mir die Zeit nehmen. Zeit für Urlaub geht immer.
1: Drei Lieblingsmenschen darfst du mitnehmen. Weißt du wen?
2: Ich würde tatsächlich nur zwei mitnehmen wollen.
1: Das ist kein Problem, dann habt ihr mehr Platz in der Kabine. Das ist
2: genau.
1: Das Beste auf jeden Fall, weißt du? Wen würdest du mitnehmen?
2: Ich würde auf jeden Fall meinen Mann mitnehmen.
1: Schön.
2: Und unseren langjährigen Freund Günther, den wir auch auf der AIDA kennengelernt haben.
1: Nein, wie schön. Und Günther kommt auch aus Berlin?
2: Nein, Günther kommt aus Kiel.
1: Aus Kiel, guck mal, dann treffen die euch sozusagen in Hamburg wieder an Bord von AIDA Perla. Das ist ja auch Schlager et AIDA, ne? Weißt du, wer da mit an Bord ist?
2: Na, noch nicht ganz. Ich hab mir zwar schon ein paar Sachen angeschaut, aber ich habe noch nicht alles gesehen.
1: Beatrice Egli, Howard Carpendale.
2: Okay, ich bin dabei.
1: Ich muss gar nicht mehr sagen, es wären noch so viele andere mit dabei. Vincent Groß zum Beispiel, Maite Kelly und so weiter und so weiter. Und du hast auch Bock drauf mit deinem Mann zusammen und mit dem Günther aus Kiel.
2: Genau.
1: Alle anderen, die sagen, Mensch, da bin ich doch auch mit dabei. Gleich mal rauf auf aidaradio.de und mitmachen beim Urlaub mit Lieblingsmenschen. Toi, toi, toi, Michaela.
2: Ich hoffe, es bringt was. Ich würde mich so über deinen Daumen drücken freuen.
1: Ich drück dir die Daumen. Meine Daumen hast du.

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8: AIDA Time. Es ist 7 Uhr.
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9: Mit Arne Waag, moin, wir reisen jetzt erstmal zusammen in diesem Mittwoch mit der guten Laune von Bruno Mars. Ich sag nur, düpp, düpp, düpp, düpp, düpp, düpp, ja, I just might. Läuft doch mit dem Mittwoch, AIDA Radio ist hier, euer Urlaubsradio.

Europa. Wir feiern zusammen mit unserem Freund Kamrat in diesen Mittwoch. Schönen guten Morgen mit AIDA Radio, euer Urlaubsradio. Ach ja, morgen. Wer feiert mit? 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

0: gerollt.
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2: Mit Arne Waag, moin, der Mittwoch geht los, zusammen mit vielen Grüßen an Bord von AIDA Prima. Ihr kommt eurem Ziel haugesund in Norwegen immer näher. Ach, wer möchte da nicht mit euch tauschen, oder? Diese lässige skandinavische Art. Ach, das wird euch gefallen. Im norwegischen Hafen. Schon einen kleinen Vorgeschmack auf die norwegische Lässigkeit gibt's jetzt von den Jungs von The Bowser. Die kommen nämlich aus Norwegen. Und das hört man auch. Magnetic. Schönen guten Morgen mit AIDA Radio, euer Urlaubsradio.

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1: Mini kleine Wolken und zauberhafte 22 Grad heute in Halifax an der Atlantikküste von Kanada. Ach, was für ein zauberhaftes Stück kanadischer Erde. 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Gleich mal den Wecker draufstellen. Ab 10 geht's nach Halifax in Kanada hier im AIDA Radio Abenteuerlandgang. Jetzt aber erstmal wach werden mit dem Kult-80er von Irene Cara, Flash Dance. Kommt gut hoch mit AIDA Radio, euer Urlaubsradio.

gleich mal mitmachen. Klickt aidaradio.de. Toi, toi, toi. Nebenbei reisen wir ganz entspannt in den Tag. Wie versprochen mit Taylor Swift, Opalite. Schönen guten Morgen mit AIDA Radio, euer Urlaubsradio.

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0: AIDA Time. Es ist 8 Uhr.
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3: Mit Arne Waag, schönen guten Morgen und schon ist Mittwoch. Sag mal, soll euer Wochenende nicht auch schon morgen anfangen? Ich hätte hier noch 2 Tickets für das Glücksgefühle-Festival ab morgen auf dem Hockenheimring, präsentiert von AIDA. Wie ihr die noch last minute bekommt, einfach dranbleiben und jetzt erstmal wach werden mit Katy Perry, Watch It Burn. Geht doch bestens los mit dem Tag, oder? AIDA Radio ist hier, euer Urlaubsradio.

Na, ist auch schon kurz nach 8 und ich habe hier immer noch die Last-Minute-Tickets für das Glücksgefühle-Festival, präsentiert von AIDA. Mit dabei David Guetta, unsere Freundinnen Leonie und Loy sind mit dabei, SDP sind am Start und Mark Foster und. 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Ach ja, zu den beiden Tickets gibt's übrigens auch noch einen reservierten Platz für euer Zelt auf dem Zeltplatz. Also wenn das nichts ist. Mit AIDA Radio geht's morgen zum Glücksgefühle-Festival. Toi, toi, toi.

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5: Mit Arne Waag, schönen guten Morgen. Ach, hatte ich euch eigentlich schon erzählt? Sombre kommt nächstes Jahr auf große Tour durch die großen Arenen in Europa. Er kommt auch nach Berlin, München, Hamburg und nach Köln. Tickets gibt's ab Freitag. Wir feiern jetzt schon mit dem waschechten New Yorker in den Tag. Hier ist Sombre, Homewrecker. Hier ist AIDA Radio, euer Urlaubsradio.

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1: Guten Morgen, Bianca.
2: Guten Morgen, hallo.
1: Bianca, du kommst aus Göda und du möchtest gerne mit auf AIDA Perla.
2: Ja, sehr, sehr gern.
1: Du warst schon ein paar Mal unterwegs mit AIDA. Welche Erinnerung hast du an AIDA Perla?
2: Das war im Sommer Norwegen. Das war sehr schön. Das war traumhaft.
1: Jetzt würdest du eine andere Strecke nehmen. Du hast mir schon verraten, du würdest einen Lieblingsmenschen mitnehmen. Haben wir ein bisschen mehr Platz in der großen Kabine?
2: Richtig.
1: Wer ist dieser Lieblingsmensch?
2: Natürlich mein liebster Mann.
1: Da ist AIDA Perla natürlich genau das richtige Schiff für euch. Ne? Also diese 12 Restaurants wollen natürlich besucht werden und ordentlich durchgeschlemmt werden.
2: Genau.
1: Ja. Und der riesige Spa-Bereich, ne? 3100 Quadratmeter, das wäre auch was für euch, ne?
2: Kann man auf alle Fälle empfehlen, ja, der ist sehr schön.
1: Und hattest du das mitbekommen, was das Besondere ist an dieser Reise noch?
2: Ja, Schlager.
1: Es ist
2: Schlager
1: at AIDA, Howard Carpendale ist mit dabei, Maite Kelly. Bianca, ich drück dir ganz doll die Daumen, dass du und dein Mann Urlaub mit Lieblingsmenschen macht auf AIDA Perla. Los geht's vielleicht für dich am 31. Oktober. Ich drück dir alle Daumen. Du bist jetzt hier im Lostopf.
2: Ja, lieber Lostopf, bringt mir ganz viel Glück.
1: Und alle anderen, die sagen, Mensch, ich habe aber auch ganz schön viel Glück, dann gleich mal anmelden über aidaradio.de. Urlaub mit Lieblingsmenschen. Vielleicht ja für Bianca aus Göda. Toi, toi, toi.
2: Danke.

0: ganz besonders neidisch bin diese Tage auf alle, die gut seit einer Woche an Bord von AIDA Diva sind. Gestartet seid ihr in Warnemünde, dann ging's rüber nach Reykjavik und jetzt gab's gerade 2 Seetage auf dem Weg nach Kanada. Hier diese Nachricht, die habe ich gerade bekommen.
1: Hallo, liebes AIDA Radio. 3 wundervolle Seetage liegen hinter uns. Der Atlantik hat es sehr gut mit uns gemeint, denn wir hatten kaum Wellengang. Vom Schiff aus haben wir sogar Delfine gesehen, die die AIDA Diva ein Stück begleitet haben. Und wir hatten großes Glück, Polarlichter zu sehen. Ein absolut magischer Moment für uns alle. Ganz viele liebe Grüße vom Atlantik von Denise, Isabel und Florian.
0: Ach, wie toll. Ganz viel Spaß in Kanada. Gleich kommt ihr im Hafen von St. John's an und schon in einer Woche kommt ihr in New York City an. Was für eine sensationelle Reise auf AIDA Diva. Da träumen wir uns doch jetzt alle zusammen ans Pooldeck, zusammen mit dem Hit von Tampa City, Self Aware. Schönen Mittwoch, wo auch immer ihr gerade seid. Wir sind an eurer Seite. Hier ist AIDA Radio, euer Urlaubsradio.

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0: AIDA Time. Es ist 9 Uhr.
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2: Mit Arne Waag. Moin, morgen ist ja auch schon das Glücksgefühle-Festival, präsentiert von AIDA. Ach, das wird ein Spaß, du. 3 Tage, die besten Acts, die glücklich machen. Ich verschenke euch gleich die letzten 2 Tickets. In genau 10 Minuten weißt du, ob du gewonnen hast, nach dem Kulthit von Train. Vorher noch Olivia Dean. Läuft doch mit dem Mittwoch, oder? AIDA Radio ist hier, euer Urlaubsradio.

0: Fall mit Miley Cyrus in diesem Mittwochmorgen. AIDA Radio ist hier, euer Urlaubsradio. Und jetzt feiern wir direkt weiter, denn morgen geht's doch los mit dem Glücksgefühle-Festival auf dem Hockenheimring. 3 Tage Party ohne Ende. David Guetta legt auf, Leonie ist mit dabei, Loy ist mit dabei, Mark Forster, SDP, Chiago und. Ach, und so viele wollen die letzten beiden Tickets hier gewinnen. Da ist übrigens auch noch ein reservierter Platz für euer Zelt mit dabei. Ganz viele Sprachnachrichten habt ihr über WhatsApp geschickt. Ich habe hier ein bisschen rumgemischt und gewonnen hat sie hier.
1: Ja, hallo an das AIDA-Radio-Team. Hier ist die Jasmin Golik. Ich und meine beste Freundin Leonie würden uns einfach unfassbar doll auf das Glücksgefühl-Festival jetzt sehr, sehr, sehr doll freuen. Wir lieben einfach Festivals, Musik, gute Partys und das verbindet uns einfach jedes Mal aufs Neue.
0: Jasmin und Leonie, ganz viel Spaß auf dem Glücksgefühle-Festival. Ab morgen geht's los auf dem Hockenheimring, präsentiert von AIDA. Ach, das wird ein großartiges Fest, 3 Tage lang. Ihr feiert mit AIDA Radio.

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2: Heute mit der Frage: Wusstet ihr, dass Teneriffa die größte der 7 kanarischen Inseln ist? Ja. Und das mit knapp 2034 Quadratkilometern. Das ist übrigens größer als Hamburg und Berlin zusammen. Und dazu kommt der höchste Berg Spaniens. Der ist auch auf Teneriffa mit 3715 Metern. Also ganz schön viel Insel für einen großartigen Urlaub. Und wenn ihr Lust auf Teneriffa bekommen habt, mit AIDA Cosma kommt ihr direkt hin. Ach du, die Kanaren, immer toll. Wir reisen jetzt zusammen erstmal in den Mittwoch zusammen mit Shaggy. Kommt gut hoch mit AIDA Radio, euer Urlaubsradio.

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2: Mit Arne Waag. Schönen guten Morgen. Ja, zu Hause hält langsam der Herbst Einzug. Heute Morgen mal

Eine Jacke anziehen, erste graue Wolken am Himmel. Wie sieht es eigentlich auf Mallorca aus? Da sind es jetzt 33 Grad und zwar immer noch jeden Tag. Am Samstag legt übrigens Aida Cosma wieder in Palma an. Ach, herrlich, du. Sonne, Pooldeck, ein kaltes Getränk in der Hand. Ich wäre soweit. Ihr auch wahrscheinlich, oder? Komm, wir träumen uns jetzt einfach gemeinsam in die Wärme mit Nico Santos. Der Mallorca ja seine Heimat nennt. Why don't you stay? Ja, Nico, das frage ich mich auf Mallorca tatsächlich jedes Mal. Schönen guten Morgen mit AIDA Radio, euer Urlaubsradio.

mini kleine Wolken und zauberhafte 22 Grad heute in Halifax an der Atlantikküste von Kanada. Ach, was für ein zauberhaftes Stück kanadischer Erde. Hier legt übermorgen Aida Diva an und schon gleich ab 10 macht ihr mit Dominik einen Zwischenstopp hier im Aida Radio Abenteuerlandgang. Da gibt's wirklich alle schönen Ecken von dieser zauberhaften Hafenstadt. Gleich den Wecker draufstellen, in gut 20 Minuten geht's los nach Halifax in Kanada im Aida Radio Abenteuerlandgang. Jetzt erstmal wach werden mit dem Kult 80er von Bryan Adams, Heaven. Kommt gut hoch mit Aida Radio, euer Urlaubsradio.

0: ging aber auch wieder sehr schnell. Ne? Ist ja auch schon fast 10 Uhr. Da bleibt mir nur noch zu sagen, nee, noch nicht, tschüss. Denkt bitte nochmal dran, macht euch euren Urlaub mit euren Lieblingsmenschen an Bord von AIDA Perla klar. Steht alles drauf, wie das geht, auf aidaradio.de. So, nu aber. Tschüss und Ahoi, sagt Arne Waag. Bis morgen früh, da hören wir uns wieder. Und jetzt Leinen los für diesen Mittwoch.
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4: AIDA Time, es ist 10 Uhr.
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5: Mit mir, ich bin Dominik, hallo zusammen und wir reisen gleich gedanklich nach Kanada und schauen uns Halifax an. Unsere Gäste auf AIDA Diva, die legen da nämlich am Freitag an. Was sie so erleben, wir hören's hier bei mir in der Sendung. Schön, dass ihr dabei seid. Jetzt erstmal Musik von Taylor Swift. Hier ist I Knew It, I Knew You. Viel Spaß.

Stellt euch vor, ihr steht am Wasser, vor euch der Atlantik, Möwen ziehen über den Himmel und ihr seid mittendrin in Halifax in Kanada. Unsere Gäste auf AIDA Diva, die liegen hier genau am Freitag an. Halifax ist ja die Hauptstadt von Nova Scotia, liegt direkt am Atlantik und fühlt sich gleichzeitig nach Großstadt, aber auch nach Küstenort an. Besonders schön ist hier die Waterfront. Einfach am Wasser langlaufen, Schiffe beobachten und den Blick über den Hafen schweifen lassen. Hier in Halifax zeige ich euch dann gleich das Wahrzeichen der Stadt, den Uhrenturm. Gegen 11:15 auf

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5: Hallo zusammen, ich bin Dominik und wir sind heute unterwegs in Kanada und schauen uns hier Halifax an. Gleich das Wahrzeichen der Stadt, den berühmten Uhrenturm, machen wir in einer guten Viertelstunde. Freut euch aber erstmal auf Musik von Lickie Lee, I Follow Rivers, direkt nach Miles Smith und Niall Horan. Drive safe, jetzt hier für euch.

Er ist weiß, steht auf einem Hügel und er ist das Wahrzeichen in Halifax in Kanada. Der Uhrenturm. AIDA Radio Abenteuerlandgang hier mit dem Dominik. Ja, der Uhrenturm, der ist schon über 220 Jahre alt und wirklich ein echter Hingucker. Der steht auf einem weißen Sockel und ist quasi in drei Ebenen aufgebaut. Unten, da wird der Turm durch viele Säulen umrahmt. In der Mitte, da seht ihr dann auf jeder Seite die großen Ziffernblätter der Uhr mit goldenen Ziffern und goldenen Zeigern. Und einen kleinen Funfact gibt's obendrauf. Die Uhrenmechanik, die wird hier zweimal in der Woche neu aufgezogen. Also da merkt mal, wie alt das Uhrwerk schon sein muss. Ne? Obendrauf ist dann noch das hellgrüne Kuppeldach und ganz oben dann noch eine goldene Kugel. Ein perfekter Fotospot, definitiv. Gegen 10 nach 11 zeige ich euch dann hier auf AIDA Radio die Public Gardens in Halifax. Schön, dass ihr dabei seid.

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1: AIDA Time. Es ist 11 Uhr.
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3: Mit mir, ich bin Dominik, hallo zusammen. Wir erkunden heute Halifax in Kanada und ich zeige euch hier in knapp 7 Minuten einen ganz tollen Fotospot. Nicht nur perfekt für Hochzeits- oder Schulabschlussbilder, sondern auch für schöne Urlaubserinnerungen. Jetzt aber erstmal Musik von Sabrina Carpenter. Hier ist Manchild für euren Mittwochmorgen.

Die perfekten Hochzeits- oder Schulabschlussbilder, die gibt es in den Public Gardens in Halifax in Kanada. Sagen zumindest die Menschen, die hier leben. AIDA Radio, Abenteuer Landgang hier. Und wenn ihr nur Urlaub hier macht, ne, zum Beispiel mit unserer Kussmund Schönheit AIDA Diva, habt ihr trotzdem viele tolle Hintergründe für eure Urlaubserinnerung, denn die gibt's hier. Statuen, Steinbrücken, Teiche, Pavillons und natürlich ganz viele schöne Blumen, die findet ihr hier auf dem Gelände, das so groß ist wie 23 Fußballfelder. Ich bin mir sicher, wenn ihr hier durch den Park geht, ihr werdet aus dem Staunen nicht mehr rauskommen. Und in knapp 7 Minuten zeige ich euch hier in Halifax dann die St. Mary's Basilica. Hört

Halifax in Kanada erkunden wir heute hier im AIDA Radio Abenteuer Landgang. Und genau hier gehen wir jetzt in die St. Mary's Basilika. Die ist wirklich der größte Bau der Kirche in Halifax. Die Fassade und die Spitze des Kirchturms, die sind aus weißem Granit. Der Kirchturm selbst etwa 60 Meter hoch und damit eben auch der höchste aus Granit bestehende Kirchturm in ganz Nordamerika. Innen drin erwarten euch viel Holz und wirklich schöne Fenster. Und es lohnt sich auf jeden Fall, sich das Ganze mal anzusehen, denn immerhin ist die Basilika auch schon fast 130 Jahre alt. Ihr findet die St. Mary's Basilika übrigens mitten im Zentrum von Halifax. Und genau hier sind wir heute im AIDA Radio Abenteuer Landgang. Schön, dass ihr

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3: Hallihallo, ich bin Dominik und wir erkunden heute Halifax in Kanada. Und hier gehen wir gleich ins Kunstmuseum. Ich kann euch sagen, es gibt eine ganze Menge zu sehen. Machen wir in einer guten Viertelstunde jetzt erstmal ein bisschen Sommersound von Topic und Becky G. Musik auf Spanisch. Hier ist Sorry Papi.

0: Jetzt wird's kunstvoll hier auf AIDA Radio. 17.000 Kunstwerke und dazu auch noch das größte Kunstmuseum im kanadischen Atlantikraum. Das ist die Art Gallery of Nova Scotia in Halifax. Und ja, von der Volkskunst aus Nova Scotia bis hin zu Steinzeitschnitzereien findet ihr wirklich hier eine ganze Menge zum Angucken und Entdecken. Auch das ikonische Foto von John Lennon und Yoko Ono ist hier untergebracht, allerdings nicht öffentlich ausgestellt. Trotzdem, wenn ihr euch für Kunst interessiert, seid ihr hier genau richtig, in der Art Gallery of Nova Scotia in Halifax. Und hier kommen übrigens unsere Gäste von AIDA Diva am Freitag an. Wünsche ich jetzt schon mal ganz viel Spaß bei eurem Besuch hier in diesem schönen Örtchen, das wir erkunden im AIDA Radio Abenteuer Landgang.
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4: AIDA Time. Es ist 12 Uhr.
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5: Mit mir, ich bin Dominik. Hallo zusammen, schöne Mittagspause an diesem Mittwoch. Wir erkunden heute Halifax in Kanada und schauen natürlich hier gleich auch mal, was es Leckeres auf die Teller gibt. Vorher ein kleiner musikalischer Ausflug nach Norwegen. Da kommt diese Band her. The Bowser, jetzt mit Magnetic auf AIDA Radio, eurem Urlaubsradio.

Ja, wenn ihr Halifax kulinarisch kennenlernen wollt, dann führt wohl kaum ein Weg am Meer vorbei. AIDA Radio Abenteuer Landgang hier. Hummer, Muscheln, Austern und frischer Fisch, ja, gehören hier einfach dazu. Besonders typisch ist die Lobster Roll. Hummerfleisch im Brötchen, dazu eine cremige Soße und manchmal auch so ein bisschen Salat. Ich finde aber, hier in Halifax kommt wirklich jeder auf seine Kosten. Im North End, da findet ihr kleine Cafés und Brauereien, in Downtown historische Pubs oder auch elegante Restaurants entlang der Waterfront. Lasst es euch auf jeden Fall schmecken mit AIDA Radio. Euer

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4: Hallo, ich bin Dominik und wir sind heute unterwegs in Kanada und erkunden Halifax. Wir machen uns gleich mal, ich glaube, gute 45 Kilometer weiter weg von der Stadt und schauen uns hier einen ganz besonderen Leuchtturm an. In einer guten Viertelstunde jetzt erstmal Musik von Kygo und Khalid. Hier ist Save My Love.

Ein kleiner Ort, ein berühmter Leuchtturm und jede Menge Granitfelsen direkt am Atlantik. Das entdeckt ihr alles nicht weit von Halifax entfernt, nämlich in Peggy's Cove. Der Leuchtturm von Peggy's Cove, der gehört zu den bekanntesten Fotomotiven in ganz Kanada. Und wenn ihr da mitten in dieser rauen Landschaft steht, den Leuchtturm und auch den Atlantik seht, ja, dann ist das wohl ein Moment, den ihr so schnell nicht vergesst, bin ich mir sicher. Kleiner Funfact noch nebenbei, das Motiv des Leuchtturms, das war 1992 auf den 25-Cent-Münzen des kanadischen Dollars und 2017 erschienen außerdem zwei 10-Dollar-Silbermünzen mit eben dem Leuchtturm Peggy's Point. In knapp 7 Minuten schauen wir uns dann hier in Halifax nochmal den Hafen genauer an. Ihr hört AIDA Radio, das ist der Abend.

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0: AIDA Time. Es ist 13 Uhr. 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

zusammen. Ich bin Dominik und wir erkunden heute zusammen Halifax in Kanada. Gehen hier gleich ins Museum. Vor allem, weil es ein besonderes Museum ist, nämlich das Maritime Museum of the Atlantic in Halifax. Also ihr merkt schon, es hat viel mit der Seefahrt zu tun. Machen wir in knapp 7 Minuten jetzt erstmal Musik von einer jungen Frau, die mit dabei ist auf dem Festival Glücksgefühle 2026. Hier ist Leonie zusammen mit Callum Scott mit Stay auf AIDA Radio.

Seefahrt und Geschichten aus mehreren Jahrhunderten. Genau darum geht es im Maritime Museum of the Atlantic in Halifax. Hallo zusammen, ihr hört AIDA Radio Abenteuerlandgang am Mittwoch. Und genau hier könnt ihr tief in die maritime Vergangenheit der Stadt eintauchen. Halifax war nämlich Handelsplatz, Militärhafen und vieles mehr. Zum Beispiel auch Ausgangspunkt für Schiffe, die hinaus aufs Meer gefahren sind. Ja, das Meer, das gehört zur Identität der Stadt, das merken wir hier sehr gut, ne? Gegen 14:45 gehen wir dann vom Museum nochmal dahin, wo Halifax so richtig lebt. Wir gehen an die Waterfront, hier auf AIDA Radio. Ich bin Dominik, hi.

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2: Und wir schnappen uns gleich einen leckeren Kaffee und stellen uns an die Waterfront in Halifax in Kanada. Hier legt am Freitag unsere Kussmundschönheit AIDA Diva an. Und wir wollen uns mal anschauen, was es in diesem schönen Örtchen in Kanada eigentlich Tolles zu erleben gibt. Machen wir wieder in einer guten Viertelstunde hier bei mir in der Sendung. Jetzt erstmal Musik von Katy Perry. Hier ist sie mit Watch It Burn. Schön, dass ihr dabei seid.

Stellt euch vor, ihr habt einen Kaffee in der Hand und schlendert direkt am Wasser von Halifax entlang. Neben euch ziehen die Fähren vorbei und Möwen, die kreisen über dem Hafen. Ja, das ist die Waterfront von Halifax. Hier könnt ihr euch einfach treiben lassen, so ein bisschen shoppen, was essen, Schiffe beobachten oder euch auf eine Bank setzen und den Hafen anschauen. Vor allem am späten Nachmittag, wenn dann die Sonne langsam tiefer steht, ja, dann bekommt die Stadt ein ganz besonderes Licht. Und vielleicht ist genau das Schönste an Halifax, ne? Ihr müsst gar keinen großen Plan haben. Lassen wir uns überraschen, was unsere Gäste auf AIDA Diva am Freitag erleben. Dann legt ihr unsere Kussmundschönheit in Kanada, in Halifax an. Ihr hört AIDA Radio und für uns geht's morgen im Abenteuerland.

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4: AIDA Time. Es ist 14 Uhr.
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5: Ich bin Steffi Enders und darf euch durch den Mittwochnachmittag begleiten. Und bei der Musik für mehr Gefühl, die ich für euch mit im Gepäck habe, ist gleich mein persönlicher Lieblingssong von Pink dabei. Eine sehr schöne, ruhigere Nummer, die hat sie zusammen mit Nate Russ gesungen. Just Give Me a Reason kommt gleich nach Nico Santos.

kommen wir zu drei Jungs, ja, die auch schon mehrfach auf AIDA Prima zu Gast waren. Bei der Festival Cruise, beziehungsweise bei zwei Festival Cruises waren Clock Clock bei den Headlinern dabei. Onstage im Theatrium. Ja, und in letzter Zeit waren sie auf vielen, vielen Open Airs unterwegs. Allerdings geht diese Saison jetzt auch für Clock Clock langsam zu Ende. Ein Termin steht noch in ihrem Kalender, und zwar am 11. September. In Schwerin. Aber am nächsten Tag geht's dann schon wieder weiter. Mit DJ David Puentes sind sie dann schon in Oberhausen auf der Bühne. Dann allerdings in der Halle. Und hier sind sie auf AIDA Radio mit Someone Else.

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So klingt Musik für mehr Gefühl von 2 bis 4 hier auf AIDA Radio. Jetzt klingt sie nach Justin Bieber. Und dieser Megastar, er macht es wie viele andere. Neben der Musik hat er noch ein weiteres Standbein. Ja, und da hat Justin Bieber schon so einiges entworfen und rausgebracht. Sneaker, Klamotten, Lautsprecher. Ja, und jetzt möchte Justin Bieber ein eigenes Smartphone entwickeln. Einen fertigen Plan gibt es da offenbar noch nicht. Deshalb sucht Justin Bieber öffentlich nach Menschen, die ihm bei der Umsetzung helfen können. Ja, mal schauen, ob es rauskommt, das Bieber-Phone. Wir lassen uns überraschen. Seine Musik gibt es jetzt aber auf jeden Fall auf AIDA Radio. Zusammen mit DJ Snake ist hier Justin Bieber mit Let Me Love You.

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7: AIDA Time, es ist 15 Uhr.
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8: Am Mittwochnachmittag mit mir Steffi Enders und jetzt zwei absoluten Megastars auf einmal. Jennifer Lopez und David Guetta haben sich für den folgenden Song zusammengefunden. Hier sind sie mit Save Me Tonight.

Da hatten Sie absolut recht, Climie Fischer. Love changes everything. Ja, dementsprechend erfolgreich war dieser Song in den 80ern. Musik für mehr Gefühl von heute gibt es jetzt wieder auf die Ohren hier auf AIDA Radio. Und da geht es um einen ganz besonderen Song, der mal wieder zeigt, dass ein Welthit offenbar manchmal nicht mehr braucht als einen neuen TikTok-Account. Ja, Tampa City hatten bei TikTok praktisch bei null angefangen und kurz darauf ging ihr Lied Self-Aware viral. Zwei der drei Musiker machen übrigens schon seit der Kinderzeit gemeinsam Musik. Später haben sie dann Songs für andere Künstler produziert. Jetzt stehen sie selbst im Mittelpunkt. Wir hören jetzt Self-Aware. Hier sind Tampa City.

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8: 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Jetzt und hier am Mittwochnachmittag hören wir jetzt aber erstmal Taylor Swifts neuen Song, den sie extra für den neuen Film Toy Story 5 gemacht hat. Hier ist I Knew It, I Knew You.

Ein absoluter Kult-80er aus Deutschland wohlgemerkt von der Band Camouflage aus Baden-Württemberg. Love is a Shield auf AIDA Radio am Mittwochnachmittag. Kommen wir jetzt zu einem internationalen Star, zu Teddy Swims. Ja, seine Karriere läuft immer weiter, immer größer und auch die Hallen, in denen er auftritt, die werden immer größer. 2027 startet Teddy Swims seine bislang umfangreichste Europa- und UK-Tour. Allein in Deutschland stehen 4 Arena-Shows auf dem Programm, in Hamburg, in Berlin und 2-mal in Köln. Und zum großen Finale geht es für ihn dann im April sogar in die Londoner O2 Arena. Respekt! Teddy Swims, wir hören ihn jetzt auf AIDA Radio mit Lose Control.

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9: AIDA Time, es ist 16 Uhr.
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10: Mit Thorsten Joost euch allen einen guten Start rein in den Feierabend heute am Mittwoch. Und heute gibt es wieder ganz viele Themen aus der Welt, von unseren Schiffen und vor allem auch von einer absoluten Lieblingsinsel von mir, Funchal auf Madeira. Mein Gott, ich weiß gar nicht, wie oft ich da war und wie sehr ich es jedes Mal genossen habe, dort zu sein. Es ist so eine traumhaft schöne Insel, ihr könnt da so viel erleben und dann auch noch so ein Wetter wie heute. Also das ist schon wirklich herrlich. Funchal auf Madeira, in 10 Minuten erfahrt ihr mehr darüber hier in der Primetime Show auf AIDA Radio.

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1: 26 Grad und viel Sonne heute in Funchal. Das ist die charmante Hauptstadt Madeiras. Die portugiesische Atlantikinsel hat alles: subtropisches Flair, spektakuläre Natur und portugiesisches Lebensgefühl. Die Hauptstadt liegt malerisch eingebettet zwischen Hügeln und Atlantikküste. Ich war da auch immer sehr, sehr gerne. Eine meiner absoluten Lieblingsinseln überhaupt und ist auch ein perfekter Startpunkt für Entdeckungen. Am besten, ihr schaut mal rauf auf den Monte. Da geht's mit der Seilbahn nach oben. Habt einen wunderbaren Blick auf die Altstadt und den Hafen. Wirklich grandios. Und ja, wenn ihr oben angekommen seid, da wartet dann nicht nur die schöne Wallfahrtskirche Igreja de Monte, sondern auch ein ganz besonderer Rückweg, wenn ihr wollt. Und zwar mit den traditionellen Korbschlitten, den sogenannten Carros de Cesto. Da geht's auf rasante Fahrt zurück ins Tal. Ja, es ist wirklich so. Es sind so geflochtene Körbe auf Holzläufern und dann sind da zwei weiß gekleidete Männer, die das steuern und euch sicher durch die engen Gassen bringen. Das ist wirklich ein Erlebnis. Gibt's nur hier.

0: AIDA Radio hier, euch allen einen schönen Mittwochnachmittag, jetzt mit ganz, ganz frischer Musik, die sofort gute Laune macht. Isaac, Singer, Songwriter aus Minden in Nordrhein-Westfalen, mit seiner Single We Had It All, ist so ein positiver Ohrwurm, so würde ich ihn bezeichnen, ein Song über Momente, die uns prägen und in Erinnerung bleiben, Erlebnisse, Freundschaften, so generell Vergangenheit, aber jetzt nicht so traurig oder melancholisch, dass man sagt, ach komm hier, diese Momente sind vorbei, das ist doch ganz schlimm. Nein, sondern die werden gefeiert, die Erinnerungen daran werden gefeiert. Ein toller Song, der euch durch den Nachmittag bringt, hier auf AIDA Radio. Isaac und We Had It All.
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1: Mit Thorsten Just. Hallo, schönen Nachmittag. Und es geht gleich nach Kanada. Hat einen Grund. AIDA Diva ist aktuell dort, in St. Jones nämlich. Und die Familie Gebhardt ist an Bord von AIDA Diva. Und die hatten wunderbare Seetage über den Atlantik. Und ein paar Eindrücke, die gibt's gleich von der Familie in den nächsten 10 Minuten hier auf AIDA Radio. Und das ist für euch Holly Humberstone, To Love Somebody. Musik für mehr Gefühl. 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

0: Die Primetime Show. Schön, dass ihr mit uns reinstartet in den Feierabend und wir sind ja immer im direkten Kontakt mit den AIDA-Schiffen. Aktuell ganz besonders mit AIDA Diva. Dort ist nämlich die Familie Gebhardt auf dem Weg nach New York und aktuell heute sind sie in St. John's, Kanada. Und auf dem Weg dorthin über den Atlantik haben wir diese Nachricht erhalten.
1: Hallo, liebes AIDA-Radio. Drei wundervolle Seetage liegen hinter uns. Der Atlantik hat es sehr gut mit uns gemeint, denn wir hatten kaum Wellengang. Vom Schiff aus haben wir sogar Delfine gesehen, die die AIDA Diva ein Stück begleitet haben. Und wir hatten großes Glück, Polarlichter zu sehen. Ein absolut magischer Moment für uns alle. Ganz viele liebe Grüße vom Atlantik von Denise, Isabella und Florian.
0: Dann heute viel Spaß noch in St. John's und weiterhin gute Reise mit AIDA Diva nach New York.
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6: AIDA Time. Es ist 17 Uhr.
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7: 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Und jetzt ein absoluter Gute-Laune-Song, ein Sommerkracher, ein Song, ja, der mir sofort ein Lächeln ins Gesicht zaubert. Das ist The Bowser und Magnetic.

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0: AIDA Radio hier, schönen Mittwoch, und es gibt da so einen Spruch, den ich mir in den letzten Jahren verinnerlicht habe, seit meiner aktiven Zeit als Seefahrer. Und zwar, sobald ich irgendwo Kanaren höre, sage ich, Kanaren gehen immer. Weil sie einfach immer schön sind. Unterschiedlich, ihr könnt dort so viel erleben und jede Insel hat unzählige Highlights. Sebastian Herre ist Scout bei AIDA und ihm hat es diese Kanareninsel besonders angetan.
1: Fuerteventura ist für mich ein absolutes Highlight, der Coralejo-Strand, ganz im Norden der Insel. Das Wasser erinnert wirklich stark an die Karibik und es ist tatsächlich super verlassen. Man kommt dort an mit dem Bus und es gibt nur 2 Hotelanlagen und der Rest ist dort wirklich komplett naturbelassen und es ist wirklich wunderschön. Also man guckt aufs Wasser und denkt, wow, ich bin hier in der Karibik.
0: Ja, geht mir auch so. Absoluter Traum und immer schön. 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
3: Ich bin Thorsten Joost, euch allen einen guten Start in den Feierabend heute am Mittwoch. Freue mich, dass ihr mit dabei seid und ich freue mich vor allem auch darüber, dass ihr uns immer fleißig Fragen schickt. Alles, was das Thema Schiff und Seefahrt angeht, schickt uns das durch per WhatsApp oder Signal. Und dann versuchen wir nicht nur euch die Antworten zu besorgen, sondern wir besorgen sie euch definitiv, denn wir haben ja einen ganz engen Draht zu den AIDA-Kapitänen. Gleich sehr spannende Frage wieder. Und da freue ich mich sehr drauf. Es geht nämlich um das Schiff und es geht um das Geräusch, das so ein Schiff von sich gibt. Vor allem, wenn es den Hafen verlässt. Mehr dazu in 10 Minuten. Hier ist AIDA Radio. Das ist die Primetime Show.

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1: AIDA Radio, euch allen einen schönen Mittwoch. Spannende Fragen von euch erreichen uns, vor allem wenn es um das Thema Schiff und Seefahrt geht. Da wir einen sehr guten Draht zu den AIDA-Kapitänen haben, können wir auch jede Frage beantworten. Heute hat uns diese Frage erreicht: Wie heißt denn das, wenn ein Schiff hupt? Kapitän Vincent Sofalka.
2: Also so nennen wir es definitiv nicht. Hupen ist den Autos bzw. dem Straßenverkehr vorbehalten. Wenn ein Schiff ein Schallsignal gibt, dann spricht man im Allgemeinen davon, dass man das Typhon betätigt bzw. das Typhon drückt. Das ergibt auch Sinn, denn es gibt dann schon signifikante Unterschiede. Unsere Schiffsschallanlagen bzw. die Typhons, die arbeiten immerhin mit einer Mindestlautstärke von 145 Dezibel bei unseren Schiffsgrößen. Und ich denke mal, das ist dann schon ein signifikanter Unterschied zur normalen Hupe, die man so allgemein kennt.
1: Wenn auch ihr eine Frage habt, schickt sie uns gern rein, am besten als Sprachnachricht über WhatsApp oder Signal 0151 55 und dreimal die 19.

Das ist die Primetime-Show auf AIDA Radio, gleich der Primetime-Show-Talk. Und da freue ich mich in dieser Woche über eine Frau, die Japan in- und auswendig kennt. Und ich habe ja so das Gefühl, wenn man sich mit Leuten unterhält, jeder oder ganz viele haben zu mir auch in den Interviews schon gesagt, für den AIDA Radio Primetime-Show-Podcast, sie würden da gerne mal hin. Japan ist so, ja, zieht die Leute irgendwie so magisch an. Und deswegen gibt es ganz viel Japan in dieser Woche von Françoise Hauser. Françoise ist nämlich absolute Japan-Expertin, hat mehrere Bücher geschrieben, unter anderem auch einen Reiseführer, und über den sprechen wir gleich ab 18 Uhr. 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
6: AIDA Time. Es ist 18 Uhr.

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1: Mit Thorsten Joost, hallo, freue mich sehr, dass ihr mit dabei seid heute am Mittwoch und ich hoffe, ihr habt einen guten Start in euren wohlverdienten Feierabend und ich finde, mit so richtig schöner Lady Power klappt das immer am besten, oder? Taylor Swift gleich für euch hier auf AIDA Radio mit Opalite und das hier ist Katy Perry. Watch It Burn, das ist Musik für mehr Gefühl.
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0: Heide Radio hier, schöne Mittwochfeierabend. Diese Woche spreche ich mit Françoise Hauser. Sie ist Autorin und hat unter anderem den Japan-Reiseführer geschrieben, der im DuMont Verlag erschienen ist. Japan, ja, ein faszinierendes Land, und wer den Reiseführer liest, der taucht da tief ein und bekommt auch richtig Lust, das selbst zu sehen und zu erleben. Françoise, nimm uns doch mal mit hinter die Kulissen, sprich, wie so ein Reiseführer entsteht. In der heutigen Zeit, da kann man ja easy peasy ins Internet gehen und sich alle Infos rausholen. Wichtiger Begleiter, gar keine Frage. Trotzdem ist es, glaube ich, auch gar nicht mal so verkehrt, vor Ort zu sein, richtig?
1: Man muss natürlich ganz viel vor Ort recherchieren, weil man sonst keine verlässlichen Informationen hat. Also ich kann natürlich, klar kann ich im Internet sehr viel finden, so Sachen wie die konkrete Adresse eines Ortes, die Öffnungszeiten. Das muss man sowieso auch im Internet ganz zum Schluss nochmal richtig überprüfen, weil das ändert sich. Ja. Aber man sollte natürlich idealerweise alles gesehen haben, klar.
0: Dazu gehören auch die Strände, und über die und was euch da genau erwartet, sprechen wir gleich in den nächsten 10 Minuten hier auf AIDA Radio. Das ausführliche Gespräch mit Françoise, das hört ihr übrigens als Podcast AIDA Radio Primetime Show auf allen gängigen Kanälen und natürlich auch unter Podcast auf aidaradio.de.

0: Primetime Show, der Talk, diese Woche mit der Autorin Françoise Hauser. Sie hat mehrere Reiseführer geschrieben, hauptsächlich über Asien und auch weitere Bücher. Dazu gehört ein Reiseführer, der im DuMont erschienen ist, und zwar ein Japan-Reiseführer. Françoise, darin gibst du ja jede Menge Infos und Tipps. Was kannst du uns denn über die Strände in Japan erzählen?
1: Also man muss dazu sagen, Japan, ich meine, das sind vier große Inseln und jede Menge kleine. Natürlich gibt es da Strände. Wenn du aber einen Strandurlaub machen willst, wie wir das uns in Deutschland so vorstellen, dann musst du in den Süden nach Okinawa, also ganz, ganz unten in den Süden, wo es dann auch schon subtropisch wird. Da gibt es das ein oder andere Resort. Ansonsten sind die Strände in Japan, ja, in dem Sinne keine Badestrände. Du kannst da super schön wandern und diese Strände entdecken und tolle Steine suchen, Muscheln suchen, all diese Dinge. Aber es sind keine, die sind nicht in so einem Strandbetrieb. Die werden nicht bewacht, oder die Japaner gehen da auch selber gar nicht baden, ne? Also Strandurlaub ist im Süden in Okinawa, und ansonsten ist es mehr so, dass es einfach Spaß macht, das Meer zu erleben, aber du machst da keinen Strandurlaub in dem Sinne.
0: Auch spannend, hatte ich so nicht am Schirm. Geht's euch ähnlich, dann bleibt dran, ihr erfahrt

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4: Mit Thorsten Joost, hallo und guten Start in den Feierabend heute am Mittwoch. Und mein Gast der Woche ist nicht nur Japan-Fan, sie ist absolute Expertin, was dieses Land angeht. Und ob das schon so weit geht, dass sie mal über das Auswandern nachgedacht hat nach Japan, das verrät uns die Autorin Françoise Hauser gleich in den nächsten 10 Minuten hier auf AIDA Radio. Das ist Primetime.

0: AIDA Radio, das ist Primetime Show, der Talk. Wenn dir ein Urlaubsland so gut gefällt, dass du dorthin auswandern willst, dann ist das schon wirklich was Besonderes. Da muss es dich schon wirklich catchen, wie man so schön sagt. Mein Gast der Woche ist großer Fan von Asien und speziell auch von Japan. Françoise Hauser ist Autorin, hat verschiedene Bücher über Japan geschrieben, unter anderem auch einen Reiseführer. Françoise, war denn eigentlich mal Auswandern auch in deinem Kopf? Also ich meine, als Journalistin könntest du ja von überall aus arbeiten.
1: Ja, in der heutigen Zeit. Hm. Aber vor die Geschichte mit dem Remote-Arbeiten ist erstens dann doch nicht so einfach, wie man sich das denkt. Mhm. Ich sage nur das Thema Zeitverschiebung, Thema Telefonieren, kostet nämlich ganz ordentlich. Wenn du, klar, du kannst über WhatsApp telefonieren, aber nicht mit jedem Auftraggeber. Ne? Mhm. Und man ist halt dann doch nicht so präsent. Du brauchst ein Visum. Das kriegt man nicht einfach nur, weil man als freier Journalist gerne in irgendeinem ostasiatischen Land sitzen möchte. Und ich fahre so viel, dass ich das jetzt gar nicht unbedingt muss.
0: Dafür ist sie aber sehr oft in Japan und darüber sprechen wir noch ausführlich. Morgen hier auf AIDA Radio und im Podcast AIDA Radio Primetime Show. Den findet ihr auf allen gängigen Kanälen und auch auf aidaradio.de, dort unter Podcast. Und wir hören uns dann morgen wieder ab 16 Uhr zur Primetime Show hier auf AIDA Radio.

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4: AIDA Time. Es ist 19 Uhr.
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3: AIDA Time, es ist 20 Uhr.
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1: AIDA Time. Es ist 21 Uhr.
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1: AIDA Time. Es ist 22 Uhr.
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1: AIDA Time. Es ist 23 Uhr.
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1: AIDA Time. Es ist 0 Uhr.
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1: AIDA Time. Es ist 1 Uhr.
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2: AIDA Time, es ist 2 Uhr.
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